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0: alle Athleten haben ja so einen, die Olympischen Ringe tätowiert.
1: Oh,
0: ich
1: Gott.
0: Würde das auch gerne machen.
1: Warum?
0: Und ich brauche eine Person, die sagt, das ist eine gute Idee, weil bis jetzt sagen alle, hier so auf die Brust oben,
2: Ben,
0: in schwarz,
2: ist so
0: die
2: peinlich.
0: Olympischen Ringe.
2: Das ist so peinlich.
0: Weil in 50 Jahren fragt mich dann jemand, naja, warst du denn bei den Olympischen Spielen? Dann kann ich sagen, hätte ich sonst das Tattoo-Baby?
2: Aber warst ja nicht, sondern du guckst einfach nur Olympia faul auf der Couch. Kannst du dir doch nicht tätowieren.

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0: 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Ja, so ein bisschen Astrowissen haben wir für euch. Am Wochenende ist Maismond. So heißt der Vollmond im September, weil auch die Maisernte stattfindet.
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5: Im Durchschnitt heben europäische Fahnder jede Woche 2 illegale Zigarettenfabriken aus. Thorsten Albig, Deutschland-Geschäftsführer beim Tabakkonzern Philip Morris.
6: Wir reden fast über 56 Milliarden Stück Zigaretten, die in Europa konsumiert werden, die illegal sind. Wir reden über Milliarden Euro Steuerausfälle.
5: Aktuell denkt die Bundesregierung über eine Erhöhung der Tabaksteuer nach.
6: Konsumenten nehmen diese Preissignale nicht als Lehrmaterial und sagen, ach, dann kaufe ich mir Bananen oder Äpfel. Menschen haben entschieden, sie möchten gerne Nikotin konsumieren. Und Politik sollte, wenn es die Wahl hat zwischen organisierter Kriminalität und gesetzestreuen Unternehmen, sich vielleicht für die gesetzestreuen Unternehmen entscheiden.
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2: Einen wunderschönen Samstagmorgen wünscht euch Energy am Samstagmorgen mit Lalinga und Ada Damenko.
3: Guten Morgen, ihr Lieben, und wir freuen uns jetzt gleich auf einen ganz neuen Track von Take That und Michael Patrick Kelly. Jetzt aber erst noch Flow mit Leak It.
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0: Immer die besten neuen Hits gibt's bei Energy am Samstagmorgen oder zuzählen nach längerer Zeit mal wieder Take That.
1: Ja, die Gruppe besteht ja nur noch aus 3 Mitgliedern. Mhm. Gary Barlow, Mark Owen und Howard Donald haben sich aber für Feel My Love Michael Patrick Kelly dazu geholt. Die Nummer gibt's jetzt. Don't love

0: Einen wunderschönen Samstagmorgen wünscht euch Energy am Samstagmorgen mit Lallinger und Adadamenko.
1: Guten Morgen, ihr Lieben.
0: Ja, und es gibt eine kleine Neuigkeit. Vielleicht, es kann vielleicht, und ich betone es nochmal, vielleicht sein, dass ich Lallinger in Person nach 28 Jahren von zu Hause ausziehe.
1: Es ist unglaublich, dieser Tag wird in die Geschichtsbücher eingehen. Markiert euch das schon mal. Ja.
0: Es gibt eine Wohnung, die ich schon lange in Aussicht habe, die eventuell jetzt frei wird. Das ist noch nicht offiziell, deshalb habe ich auch gar nichts unterschrieben. Vielleicht bleibe ich auch noch weiterhin 28 Jahre lang im Hotel, Mama.
1: Du hältst uns auf jeden Fall auf dem Laufenden.
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3: Und wir klären die Frage, was hat der Mond mit Mais zu tun? Ja, so ein bisschen Astrowissen haben wir für euch. Am Wochenende ist Maismond. So heißt der Vollmond im September, weil auch die Maisernte stattfindet.
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7: Einen wunderschönen guten Morgen wünscht euch Energy am Samstagmorgen mit Lallinger und Anna Adamenko.
8: Hallöchen, ihr Lieben.
7: Anna, was würdest du für einen Weltrekord brechen können?
8: Ich glaube, die beste Köchin auf der ganzen weiten Welt.
7: Das ist nicht schlecht. Ich

0: so bescheiden gewesen, hätte gesagt, gar keinen.
1: Ah. Man muss ja weiß, man muss ein bisschen auch sich selber pushen.
0: Das ist nicht schlecht. Wir können andere Leute gleich pushen, weil es wurden diese Woche einige Weltrekorde gebrochen.
1: So.
0: Das klären wir mit euch nach immer den besten neuen Hit.

0: Einen wunderschönen Samstagmorgen wünscht euch Energy am Samstagmorgen mit Lalinger und Adamenko.
1: Guten Morgen.
0: Und wenn es einen Weltrekord gäbe für die meisten gebrochenen Weltrekorde in einer Woche, dann hätte die Kalenderwoche 39 jetzt diesen Weltrekord definitiv verdient.
1: So viele!
0: Jaha, pass auf. Erstmal bricht eine 6-jährige Chinesin in Wuhan den Rekord für das schnellste Lösen eines Zauberwürfels 2-mal hintereinander.
1: Oh ja, okay. Das ist auf jeden Fall krass. Hast du den überhaupt schon einmal geschafft?
0: Ja, anderes Thema. Reinhard Riede aus Süddeutschland hat in einem Freibad den Weltrekord für die meisten Arschbomben in 24 Stunden geschafft. Ganze 567 Mal ist er mit dem Hintern voraus ins Wasser gesprungen.
1: Das ist mal ein Rekord, den ich jetzt bei dir sehen würde.
0: So, und zu guter Letzt hat man in einem Bielefelder Krankenhaus den Weltrekord für die längste Reanimation am Stück angegriffen.
1: What?
0: Ja, richtig gehört. 168 Stunden am Stück haben verschiedene Menschen eine Puppe reanimiert, ohne Pause.
1: Okay, jetzt hier mal an der Stelle ein Rekord, den wir aufstellen würden.

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0: eine richtige Rampensau. Ist Energy Star Delta Grodram schon mit 8, hat sie Klavier gespielt und später auch in einer Band mitgespielt. Dann ging es rüber zum Schauspiel, später zum ESC und jetzt natürlich auch zu uns, zu Energy.
1: Aber sowas von. Nächstes Jahr gönnt sie uns auch noch gleich 4 Konzerte in Deutschland. Delta kommt nach Köln, Berlin, München und Hamburg. Hier hört ihr jetzt ihre Nummer Hologram quasi so ein bisschen zum Aufwärmen.

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2: Einen wunderschönen Samstagmorgen wünscht euch Energy am Samstagmorgen mit Lallinger und Anna Adamenko.
3: Guten Morgen, und hier gibt's gleich Geschwisterpower, denn Ray und ihre beiden Schwestern ballern uns eine neue Nummer raus. Joy heißt die. Jetzt aber erst noch Teddy Swims mit Mr. Know It All.
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0: Immer die besten neuen Hits gibt's bei Energy und diesen Hit gönnt uns jetzt Ray zusammen mit ihren beiden Schwestern.
1: Amma und Absolutely. Ja, Absolutely ist jetzt aber nur der Bühnenname, keine Sorge, Leute.
0: Ja, Familienfeature also, aber auf jeden Fall mit ziemlich viel Talent. Hier ist ihre gemeinsame Nummer Joy. Ihr hört Energy am Samstagmorgen und bekommt die beste Musik jetzt auf die Ohren.

0: einen wunderschönen Samstagmorgen. Ihr hört Energy am Samstagmorgen mit Lalinga und Adanamenko.
1: Hi.
0: Anna, ich brauche einen Tipp von dir. Ich habe morgen ein Date.
1: Nein.
0: Doch.
1: Oh, ja. Das ist unglaublich, dass dieser Tag mal kommt.
0: Ich habe es auch nicht gedacht. Sag an, auf was soll ich achten? Was muss ich machen?
1: Ein gutes Outfit und ganz arg wichtig. Bitte komm gepflegt und mit einem riesigen, fetten Blumenstrauß.
0: Ist der Blumenstrauß Pflicht?
1: Absolut.
0: Das letzte Mal habe ich gedatet vor 10 Jahren, also...
1: Ich starte hiermit eine Petition. Männers, bringt den Frauen Blumen mit.
0: Beim und ersten
1: Frauen,
0: Date?
1: Ihr könnt sie auch den Männern schenken. Ja, direkt beim ersten Date, aber sowas von.
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3: Alle Athleten haben ja so die olympischen Ringe tätowiert.
1: Oh,
3: ich
1: Gott.
3: Würde das auch gerne machen.
0: Warum?
3: Und ich brauche eine Person, die sagt, das ist eine gute Idee, weil bis jetzt sagen alle, hier so auf die Brust oben,
4: Ben,
3: in schwarz,
4: so
3: die
4: peinlich.
3: Olympischen Ringe.
4: Das ist so peinlich.
3: Weil in 50 Jahren fragt mich dann jemand, naja, warst du denn bei den Olympischen Spielen? Dann kann ich sagen, hätte ich sonst das Tattoo, Baby?
4: Aber warst ja nicht, sondern du guckst einfach nur Olympia faul auf der Couch. Kannst du dir doch nicht

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2: Guten Morgen, wünscht euch Energy am Samstagmorgen mit Lalling und Adamenko.
3: Guten Morgen.
2: Und gleich haben wir ein Thema auf dem Tacho, das beschäftigt gerade, ich würde schon ohne zu untertreiben sagen, die Welt.
3: Ja, absolut. Welches das ist, das erfahrt ihr gleich. Bleibt also ganz gespannt dran.

0: Wir wissen ganz genau, was in euren Handys abgeht. Einen wunderschönen Start ins Wochenende. Ihr habt Energy am Samstagmorgen auf den Ohren mit Lalinger und Anna Adamenko.
1: Guten Morgen. Ja, Lalinger, ich will direkt mit einem Thema reinstarten, das von Social Media kaum noch wegzudenken ist.
0: Ja, lass mich raten. Oktoberfest?
1: Ja, richtig. Ich wette, nicht nur mein Insta und mein TikTok ist voll damit. Nein. Die ganzen Influencer und Promis, die sind da gerade unterwegs auf dem Oktoberfest. Dabei vergessen die, glaube ich, dass es doch noch so viele interessante Volksfeste in Deutschland gibt.
0: Ja, da ist wirklich was dran. Wir haben uns jetzt mal zur Aufgabe gemacht, auch den anderen Volksfesten in Deutschland die Bühne zu geben, die sie verdienen.
1: Starten wir mit dem Schützenfest in Hannover. Das ist das größte Schützenfest der ganzen weiten Welt. Bis zu 1,6 Millionen Besucher kommen da jedes Jahr hin.
0: Dann hätten wir auch die Rheinkirmes in Düsseldorf. Das ist die größte Kirmes am gesamten Rhein und hat sage und schreibe knapp 4 Millionen Besucher jedes Jahr.
1: Ja, dann gibt es noch das älteste Volksfest Deutschlands, das Bremer Volksfest. Auch hier kommen jedes Jahr 4 Millionen Menschen hin. Krass, oder?
0: Ja, voll krass. Last but not least, das Cannstatter Volksfest in Stuttgart ist nach der Wiesn das zweitgrößte Volksfest der Welt und hat fast 5 Millionen Besucher jährlich.
1: Ja, Leute, ihr merkt also, nicht nur in München steppt der Bär, sondern in unserer ganzen wunderschönen Bundesrepublik lässt sich hervorragend feiern und wir liefern die Musik dazu. Das sind immer die besten neuen Hits.
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0: Sag mal, Lallinger, wie viele Instrumente spielst du eigentlich?
1: Gar keins. Ich habe mal Gitarre angefangen, aber ich bin weit weg davon, irgendein Instrument spielen zu können.
0: Ja, starke Leistung. Bei mir ist es tatsächlich nur die Gitarre, aber Malik Harris ist einer von den Künstlern, die haufenweise Instrumente spielen können. Von Gitarre zum Klavier und noch ganz viele mehr. Da bin ich schon ein bisschen neidisch drauf, sage ich dir ganz ehrlich.
1: Mein Gott. Zumindest gönnt uns Malik Harris so immer wieder gute Musik. Hier ist sein neuer Song Easy by Energy. Gibt's immer die besten neuen Hits.

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2: Hallihallöchen, einen wunderschönen Samstagmorgen wünscht euch Energy am Samstagmorgen mit Lallinger und Anna Damenko.
3: Hi, ja, und jetzt gleich besorgt uns alle Farben und Mae Stevens einen richtig geilen Banger. Same old sky, jetzt aber erst noch DJ Goya mit Mi Chico.
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0: Same Old Sky, so heißt der neue Song von Energy Star. Alle Farben zusammen mit May Stevens. Und da geht es darum, dass egal, was sich so verändert im Leben, der Himmel bleibt immer derselbe. Welche Farbe hat er denn jetzt aber, der Himmel?
1: Ja, ich glaube, das kann er uns einfach selber kurz sagen.
2: Same Old Sky ist für mich so ein Rot, so ein Abendrot.
1: Ja, check ich auf jeden Fall, auch wenn er gerade einfach mal die Chance verpasst hat, alle Farben zu sagen. Die Nummer bekommt ihr jetzt bei Energy. Hier hört ihr immer die besten neuen Hits.

0: Einen wunderschönen Samstagmorgen wünscht euch Energy am Samstagmorgen mit Lallinger und Adamenko.
1: Hallöchen, wir sind natürlich auch am Start.
0: Anna, du bist vor, weiß nicht, ein bisschen mehr als einer Stunde total aus den Wolken geflogen, als ich hier im Radio live gesagt habe, dass ich morgen ein Date haben werde.
1: Ja,
0: war das nicht gut?
1: Natürlich, es ist ein großartiger Moment. Ich freue mich ganz dolle, dass du endlich mal deine zweite Hälfte vielleicht kennenlernst.
0: Vielleicht. Wir wollen jetzt noch gar nicht zu hohe Töne spucken, aber was, meinst du, es ist ein Problem, dass ich das jetzt hier im Radio gesagt habe? Ich meine, ich sag's jetzt nochmal. Ich habe morgen ein Date.
1: Nee, weißt du, du läufst jetzt auch schon echt lange hinterher. Ich finde, man muss jetzt auch einfach alle Karten auf den Tisch packen.
0: Ach du Kacke.
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3: Und wir klären die Frage, was hat der Mond mit Mais zu tun? Ja, so ein bisschen Astrowissen haben wir für euch. Am Wochenende ist Maismond. So heißt der Vollmond im September, weil auch die Maisernte stattfindet.
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18: Hallihallöchen und herzlich willkommen zu Energy am Samstagmorgen mit Lallinger und Ada Adamenko.
19: Seid gegrüßt.
18: Hallihallöchen und wir haben natürlich wie immer die besten neuen Hits am Start, aber gleich haben wir eine Empfehlung für euch, falls euch immer die besten neuen Hits einfach nicht ausreichen.
19: Und ich sag's mal so, das Handy braucht ihr dafür ausnahmsweise mal nicht. You're the

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Von Pfosten-Mitglied bei Cat's Eye zu Nicole Kidman ist Fan, so geht's gerade, Energy-Star Adele. Ja, Energy am Samstagmorgen mit Lallinger und Anna Adamenko ist an und die gute Adele, die geht gerade komplett auf TikTok durch die Decke. Die

0: der Girl Group Cat's Eye werden, hat es aber nur ganz knapp nicht geschafft.
1: Ja, vielleicht war das sogar ganz gut so, denn jetzt startet sie einfach solo durch. Erst ist ihr Song Ain't in L.A. auf Social Media komplett viral gegangen, war auf jeder For You-Page. Mm. Und mittlerweile läuft auch ihr Song Nicole Kidman überall auf TikTok.
0: Nicole Kidman hat sich jetzt aber auch höchstpersönlich gemeldet.
1: Ganz genau. Sie meint, dass sie auch riesengroßer Adele-Fan ist. Sie hat Ain't in L.A. sogar für ihr eigenes TikTok-Debüt benutzt und will auf ihr Konzert gehen.
0: Full Circle Moment also. 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

0: Energy am Samstagmorgen läuft mit immer den besten neuen Hits. Und natürlich Mia Lallinger und Anna Adamenko. Ganz egal, was ihr heute so vorhabt, wo ihr unterwegs seid, wir sorgen für gute Laune.
1: Ja, Moskena ist natürlich auch am Start und schenkt uns quasi noch ein paar Sonnenstrahlen in diesem Herbst. Worshipping the Sun hört ihr jetzt von ihm. 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
2: Energy am Samstagmorgen mit Lallinger und Ada Domenko hier.
3: Yes, und wir tanzen uns zusammen aus den Federn. Gleich gibt's AEIOU von Oliver Heldens. Jetzt aber noch Houston Jackstyle und Jon mit Turn the Lights Off.
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0: Energy am Samstagmorgen läuft mit immer den besten neuen Hits. Und manche von uns führen ja quasi so ein Doppelleben am Wochenende. Ähnlich sieht's auch bei Oliver Heldens aus. Der ist nämlich nicht nur Oliver Heldens, sondern auch DJ Hilo.
1: Ja, und da werden die Beats auch mal etwas härter. Falls ihr da Bock drauf habt, hört gerne mal rein. Und wir gönnen uns jetzt hier AEIOU. Der Track passt genau perfekt auf diesen Samstagmorgen.

0: Energy am Samstag, morgen mit Lallinger und Adamenko und mein Herz ist gebrochen.
1: Nein, warum?
0: Weil der Sommer aufgehört hat. Diese Woche hatten wir offiziell kalendarischen Herbstanfang. Es ist jetzt also soweit. Ich verabschiede mich vom Freibad, ich verabschiede mich von Sommer, Sonne, Sonnenschein und muss jetzt in den tristen Herbst gehen.

0: ist, es ist nicht so deep. Es ist wirklich nicht so deep. Der Herbst kann auch schön sein und weißt du, was dann auch kommt? Hm? Weihnachten. Oh. Irgendwann mal. Ist doch auch schön.
1: Oh, ja, es ist schön. Muss ich zugeben, ist schön.
2: 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Guten Morgen, Jakob und Ben.
3: Alle Athleten haben ja so die olympischen Ringe tätowiert.
0: Oh,
3: ich
0: Gott.
3: Würde das auch gerne machen.
1: Warum?
3: Und ich brauche eine Person, die sagt, das ist eine gute Idee, weil bis jetzt sagen alle, hier so auf die Brust oben,
4: Ben,
3: in schwarz,
4: ist so
3: die
4: peinlich.
3: Olympischen Ringe.
4: Das ist so peinlich.
3: Weil in 50 Jahren fragt mich dann jemand, naja, warst du denn bei den Olympischen Spielen? Dann kann ich sagen, hätte ich sonst das Tattoo-Baby?
4: Aber warst ja nicht, sondern du guckst einfach nur Olympia faul auf der Couch. Kannst du dir doch nicht

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22: Es ist Samstag, es ist morgens, es ist Energy am Samstagmorgen mit Lallinger und Anna Adamenko. Hallo.
23: Hallöchen. Und ich habe jetzt gerade mal auf mein Handy geguckt und ich sag's mal so, es gibt jemanden, der ist sich seiner Identität, glaube ich, nicht so richtig sicher gerade.
22: Oder er ist sich sehr bewusst und spielt mit uns allen ein Spielchen. Von welchem Promi wir sprechen, erzählen wir euch gleich nach immer den besten neuen Hit.

0: wir haben ihn. Channing Tatum, der kleine, kleine Schlingel, hat sich einfach einen Fake-Account auf Instagram zugelegt. Ihr hört Energy am Samstagmorgen mit Lallinger und Ada Adamenko und ihr habt richtig gehört. Channing Tatum, der großartige Schauspieler, könnte sich gerade wirklich einen Fake-Account auf Instagram zugelegt haben. Glaubt zumindest gerade halb Social Media. Diese Woche ist ein verdächtiges Profil namens Nonya Business aufgefallen. Ein Schmetterling als Profilbild, ziemlich wilde Kommentare, wenn ihr mich fragt. Und vor allem, der Account hat genau einen einzigen Follower, Channing Tatum.
1: Das Ding ist, der Account hat Channing Tatum natürlich ordentlich abgefeiert. So echt, sau authentisch, keine Fassade, bla bla bla, so weiter geht's da. Gleichzeitig kommentiert er aber auch nicht so nette Sachen, sage ich jetzt mal so, gegen seine Ex-Verlobte Zoe Kravitz und ihren neuen Partner Energy Star Harry Styles. Auch seine Ex-Frau kam da nicht besonders gut weg.
0: Natürlich war das Internet sofort überzeugt, Leute, Channing Tatum sitzt abends auf der Couch und trollt mit seinem geheimen Zweitaccount seine Ex-Freundinnen und schwupps ist der Account auch wieder weg.
1: Aber bevor wir jetzt Channing zum schlechtesten Undercover-Agenten Hollywoods erklären, bewiesen ist da jetzt gerade noch gar nichts. Es gibt sogar Hinweise darauf, dass der Account ursprünglich einfach eine Fanpage war. Und Channing sagt jetzt auch selbst, dass er es gar nicht war.
0: Also entweder haben wir hier einen super engagierten Fan oder Channing muss dringend nochmal Nachhilfe in Sachen Fan.

0: Fake-Accounts nehmen, zum Beispiel bei dir, Anna Adamenko?
1: Was soll das denn jetzt heißen? Ja, okay, vielleicht hatte ich auch mal früher einen zum, ja, Crush-Stalken, weißt du? Aber ist schon ewig her.
0: Ja, wie sieht's bei euch aus? Schreibt uns auf Instagram energy-de.
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0: Can't Hold Us von Macklemore und Ray Dalton kennen wir alle noch. Ist sogar einer der meistgestreamtesten Hip-Hop-Tracks auf Spotify und hat Ray Dalton auf die große Bühne der Welt katapultiert.
1: Ja, der Gute macht aber natürlich nicht Halt und ballert immer wieder neue Musik raus, so wie Go Dad High. Da zeigt uns Ray mal wieder, wie stark seine Stimme ist. Gönnt euch immer die besten neuen Hits hier bei Energy am Samstagmorgen.

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2: Einen wunderschönen guten Morgen wünscht euch Energy am Samstagmorgen mit Lalinga und Ada Damenko.
3: Hallihallo, ja, und in ein paar Minütchen gibt's Miley mit Bass Persuade. Sie jetzt gönnen wir uns einen geilen Start in die Stunde mit Tame Impala und Jenny Dracula.
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0: Ich muss jetzt hier mal ganz stolz allen mitteilen, dass Kollege Lallinger mich letzte Woche nach meiner persönlichen Meinung zum neuen Album von Miley gefragt hat, weil, ich zitiere, ich seine Musikinformantin Numero Uno bin.
1: Ich bin doch nur ehrlich, man muss ja auch mal loben.
0: Ja, das Album, hast du dir das jetzt eigentlich schon angehört?
2: Ja, komplett. Von vorne bis hinten und wieder zurück.
0: Ich liebe das Album, ja. Den Titelsong von dem Album Best Persuades von Miley hören wir jetzt bei Energy am Samstagmorgen. Let's go.

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12: Ja, hier auf deinem Lieblingssender gewinnst du jetzt sofort 100 Euro jetzt auf dein Konto per Blitzüberweisung. Hast du direkt drauf, wenn du uns sagst, was hier rauskommt.
13: Eine Halbglatze hat 5000 Haare. Wie viele Haare hat dann eine ganze Glatze?
12: Also eine halbe Glatze hat angeblich 5000 Haare. Wie viele Haare hat eine ganze Glatze? 0137 90 30 200. Gewinnhotline ist jetzt für dich geschaltet. 0137 90 30 200 für 50 Cent aus allen deutschen Netzen.
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12: Also eine halbe Glatze hat 5000 Haare. Wie viele Haare hat dann eine ganze Glatze? 0137 90

0: 30 200 ist die Gewinnhotline 0137 90 30 200 für 50 Cent aus allen deutschen Netzen. Und die Frau, die eine schnelle Blitzüberweisung macht, ist die Chrissy. Hallo.
1: Ja, hallo.
0: Chrissy, sorgst dafür, dass da geht wirklich sofort. Ne? Ja. Nur ein paar Angaben noch machen und dann war's das.
1: Genau so, dann gibt's eine Blitzüberweisung für jeden Gewinn heute.
0: Also, bald wir deine Angaben haben, wird das Geld sofort überwiesen.
2: Eine Halbglatze hat 5000 Haare. Wie viele Haare hat dann eine ganze Glatze?
0: Gewinnhotline ist und bleibt die 0137 90 30 200 0137 90 30 200 für 50 Cent aus allen deutschen Netzen. Freue mich, denn wir haben viele Runden vorbereitet. Wir wollen ganz viel Geld ausspielen und du bist derjenige, der das Geld jetzt auf seinem Konto hat. Durchgestellt mit dem Chance-Button. Wer ist am Telefon? Hallo?
3: Oh, hier ist Yannick.
0: Yannick, live mit dem Chance-Button in der Show. Was kommt denn raus?
3: Also, gar keine Haare. Eine Klasse hat keine Haare.
0: Yannick! Freust du dich? 100 Euro gehen direkt auf dein Konto.
3: Jawohl, super, freut mich.
0: Bleibst du mal bitte dran, dann überweisen wir dir das Geld sofort. Ich stell dich mal rüber, ja? Kriegst sofort die Kohle. Jawohl. Bleib dran, tschüss.
3: Super.
0: So, ciao. Chrissy ist schon rüber, verarztet jetzt den Yannick. Neue Runde, neue Frage für dich, Runde Nummer 2.
2: Ein Mann hat 6 Töchter. Jede davon hat einen Bruder. Wie viele Kinder hat der Mann insgesamt?
0: Also ein Mann hat 6 Töchter, jede davon hat einen Bruder. Wie viele Kinder hat der Mann insgesamt? 0137 90 30 200. Mach's wie Yannick, ruf jetzt live an. 11.32 Uhr, hol dir deine 100 Euro direkt auf dein Konto. 0137 90 30 200 für 50 Cent aus allen deutschen Netzen.
2: Ein Mann hat 6 Töchter. Jede davon hat einen Bruder. Wie viele Kinder hat der Mann insgesamt?
0: Wie viele Kinder hat der Mann insgesamt? Mach's wie Yannick. Also nochmal, ein Mann hat 6 Töchter. Jede davon hat einen Bruder. Wie viele Kinder hat der Mann insgesamt? Martina war schon mal in der vorherigen Sendung da und meinte das. Was kommt raus?
4: Also ich glaube, es sind 6 Kinder.
0: Bist du ganz sicher, dass es 6 Kinder sind?
4: Also ich habe eben noch mal mit meinem Mann, wir haben noch mal kurz geredet und er glaubt auch, dass es 6 Kinder sind.
0: Ja, Martina, wenn du schon beim Mann, was kommt denn Gutes von Männern? Naja, egal, es ist auf jeden Fall, nee, ist nicht richtig. 6 hat in dem Fall nichts verloren. Schön, aber nicht richtig.
1: Nee. So, Chrissy. Ja, das mit den Männern hast du gesagt, ja. Aber okay. Ich verdopple auf den Schreckensrechner. Ich gehe von 100 Euro auf 200 Euro Garantiegewinn, geht heute noch raus per Echtzeitüberweisung.
0: Also, warum ist 6 nicht richtig? Ein Mann hat doch schon 6 Töchter. Jede davon hat einen Bruder. Wie viele Kinder hat der Mann insgesamt? 200 Euro für dich, 0137 90 30 200. Jetzt direkt bitte wieder anrufen. 0137 90 30 200 für 50 Cent aus allen deutschen Netzen. Jetzt hören wir hier nochmal rein.
2: Ein Mann hat 6 Töchter. Jede davon hat einen Bruder. Wie viele Kinder hat der Mann insgesamt?
0: Also 6 ist in vielen Lebenslagen des Rätsels Lösung, aber nicht jetzt hier im Radio. Ein Mann hat 6 Töchter. Jede davon hat einen Bruder. Wie viele Kinder hat der Mann insgesamt? Das würden wir gerne wissen. Martina, tut mir leid, 6 ist nicht richtig. 0137 90 30 200. Also wir brauchen schon die richtige Antwort, bitte. 0137 90 30 200. Für 50 sind aus allen deutschen Netzen. Kannst jetzt zu uns kommen.
2: Ein Mann hat 6 Töchter. Jede davon hat einen Bruder. Wie viele Kinder hat der Mann insgesamt?
0: Caro war auch schon mal in der vorherigen Sendung da und meinte das. Und jetzt die Lösung, gewinn die Kohle.
4: Also alle zusammen mit dem Vater sind 8.
0: Hm? Hast du gesagt mit dem Vater?
4: Ja.
5: Caro, das ist ja irgendwie gar nicht so die Frage, ne?
0: Nee, das ist nicht die Frage. Also Chrissy, da müssen wir nochmal ran. Das ist nicht, tut mir auch leid, Caro, ist nicht richtig.
1: Nee, auf alle Fälle, ich verdopple jetzt gleich mal. Das ist mir zu wenig Geld. Wir gehen jetzt von 200 Euro auf 400 Euro Garantiegewinn. Geht heute noch raus per Echtzeitüberweisung.
0: So, zack, jetzt 400 Euro. Hol dir das Geld bitte. 0137 90 30 200. 0137 90 30 200 für 50 Cent aus allen deutschen Netzen.
2: Ein Mann hat 6 Töchter. Jede davon hat einen Bruder. Wie viele Kinder hat der Mann insgesamt?
0: Martina meinte 6.
5: Wie kommt die Caro auf 8? Jetzt aber bitte richtig. Chrissy, ist schon jemand da gerade? Ist nee, da schon jemand? Nee.
1: Es ist noch niemand in Leitung 2. Okay, so, man muss auch genau zuhören, die richtige Lösung haben. Und dafür gibt es jetzt 500 Euro Garantiegewinn. 500

0: Euro heute überwiesen, heute auf dem Konto.
1: Also, wir sind live um 11.36 Uhr, 0137 90 30 200, 0137 90 30 200 für 50 sind aus allen deutschen Netzen. Ich stelle die Frage jetzt ein letztes Mal, sonst breche ich hier ab, weil genau diese Antworten haben wir hier in der Redaktion nämlich heute Morgen schon bekommen, da hat es auch keiner raus. Ein Mann hat 6 Töchter, jede davon hat einen Bruder. Wie viele Kinder hat der Mann insgesamt? Sag's uns bitte, hast du die Lösung? Michaela war schon mal in der vorherigen Sendung da und meinte das. Na, wir sind gespannt. Wie lautet Ihre Lösung?
2: 36. 6 Töchter mal 6 Söhne.
1: 36 Kinder?
2: Ja.
1: Nee, also das ist zu viel. Das kann ich gleich mal verraten. Liebes bisschen, wir sind doch hier nicht bei den Wollnis. Leute, bitte realistische Lösungen. Was ist hier los? Chrissy, müssen wir nochmal ran oder was machen wir jetzt?
0: Ja, da müssen wir ran. Wir machen weiter. Und bitte jetzt genau zuhören bei der Frage. Und ich lege nochmal ein 100er drauf. Jetzt geht es um 600 Euro garantierter Gewinn. Und das Geld geht sicher raus per Echtzeitüberweisung noch heute.
1: Also das kann nicht wahr sein. Hat irgendeiner vom Radio, wir brauchen nur einen, die richtige Lösung. 0137 90 30 200, du kriegst jetzt 600 Euro direkt auf dein Konto. Ist auch keine Scherzfrage oder so, ist eine ernst gemeinte Frage. 0137 90 30 200 für 50 sind aus allen deutschen Netzen. 36 ist doch viel zu viel, kann doch keine, also wirklich.
3: Ein Mann hat 6 Töchter, jede davon hat einen Bruder. Wie viele Kinder hat der Mann insgesamt?
1: Das ist deine Chance jetzt hier. Ich meine, wir brauchen jetzt bitte die richtige Lösung. Was passiert hier gerade, Chrissy? Ist schon jemand da?
0: Nein, es ist noch niemand in Leitung 2. Ich kann es nur bestätigen. Okay, es gibt jetzt noch mehr Geld. Ich lege jetzt aber nicht 100 Euro drauf, sondern 150. Es geht jetzt um 750 Euro garantierte Gewinn und ich brauche nur einen, der hier richtig löst.
1: Kann nicht sein, dass das keiner raus hat. 11.38 Uhr. Gibt es da irgendeinen jetzt vom Radio, der ist 0137 90 30 200? 0137 90 30 200 für 50 sind aus allen deutschen Netzen. Schnapp dir jetzt 750 Euro direkt auf dein Konto.
4: Mitmachen kann man ab 18. 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
1: Chrissy, bitte einmal noch die Frage, das kann ich, wieso denn 6 und, also nochmal, Martina meinte 6, Caro meinte 8, Michaela meinte 36, ein Mann hat 6 Töchter. Jede davon hat einen Bruder. Wie viele Kinder hat der Mann insgesamt? Das kann doch nicht wahr sein. Ist da schon jemand? Wir brauchen jetzt einen Gewinner. Was ist los?
0: Da ist noch niemand. Okay, wir müssen jetzt drastische Maßnahmen ergreifen. Wir erhöhen jetzt maßlos hoch. Wir gehen von 750 nicht auf 800, nicht auf 850, nicht auf 900. Wir gehen auf 1000 Euro garantierter was? Gewinn. Heute überwiesen, heute auf dem Konto, ganz sicher.
1: 1000 Euro netto steuerfrei für dich. Und du musst uns nur die Lösung jetzt nennen. 0137 90 30 200. Ist da irgendjemand draußen? 0137 90 30 200 für 50 Cent aus allen deutschen Netzen. Für 1000 Euro. Wenn du nicht 6 raus hast, nicht 8 oder nicht 36, dann hast du vielleicht die Lösung.
3: Ein Mann hat 6 Töchter. Jede davon hat einen Bruder. Wie viele Kinder hat der Mann insgesamt?
1: Jetzt anrufen. Und nimm dir jetzt 1000 Euro mit. Jetzt direkt 0137 90 30 200. Immer noch keiner da. Es ist noch niemand gerade bei mir im Studio. Ich weiß nicht, was los ist. Jürgen, unser Tonregisseur, würde gerne weiter mit toller Musik machen. Jürgen, ich habe versprochen, das Geld geht raus. Achtung Radioland, ich verspreche, das Geld verlässt definitiv heute unser Konto. Das Geld, ich verspreche, es geht raus. Du hast mein Wort. Dabei kannst du mich auch beim Wort jetzt nehmen. 0137 90 30 200 für 50 sind aus allen deutschen Netzen. Bitte, bitte, bitte.
3: Ein Mann hat 6 Töchter. Jede davon hat einen Bruder. Wie viele Kinder hat der Mann insgesamt?
1: Wie viele Kinder hat denn dieser Mann insgesamt? Doch nicht 6, wie Martina sagte, nicht 8, wie Caro meinte, nicht 36, wie Michaela sagte, 1000 Euro netto steuerfrei. Das Geld hast du die richtige Lösung? Ganz sicher. Dann sag sie mir doch, Tobi war auch schon mal in der vorherigen Sendung da und sagte das. Was kommt raus?
5: 12.
1: Nein, nein. Wieso denn 12? Wieso denn 12? Chrissy, dann müssen wir es abbrechen. Das geht nicht. Das geht nicht.
0: Nee, wir
1: das geht nicht. Das kann man nicht machen.
0: Wir brechen nicht ab. Ich gehe jetzt auf die dreifache Gewinnchance. Das muss jetzt klappen. Ich gebe noch die Glücksleitungen 3 und 4 dazu. Dreifache höchste Gewinnchance in 3, 2, 1 ab jetzt.
1: Das kann nicht sein. Also wenn ich brauche jetzt einen Gewinner. 12 ist falsch.
5: Bitte, bitte, 12 ist falsch. 0,

0: 37 90 30 200. Wenn du 12 raus hast, ruf nicht an. Wenn du 12, dann nicht. Nee, 0137 90 30 200. Ja, Jürgen, du siehst, es ist noch keiner im Studio. Wir haben Tobi gehört mit 12, das ist falsch. Wir brauchen natürlich schon eine richtige Antwort, damit die Sendung vorbei ist jetzt. Ohne eine richtige Antwort gehe ich nicht aus der Sendung. 0137 90 30 200 für 50 sind aus allen deutschen Netzen. Immer noch keiner da. Leute, ein Mann hat, das ist keine Scherzfrage übrigens, ein Mann hat 6 Töchter. Jede davon hat einen Bruder. Wie viele Kinder hat der Mann insgesamt? Martina meinte 6. Caro haben wir gehört mit 8. Michaela meinte 36 und Tobi meinte 12. Für 1000 Euro frage ich dich, wie viele Kinder hat der Mann insgesamt? Sicherer Gewinn jetzt auf dein Konto. 0137 90 30 200. 0137 90 30 200 für 50 sind aus allen deutschen Netzen. Chrissy, bitte sag mir, dass da jemand ist. Ich weiß nicht mehr, was ich noch tun soll. Dreifache Gewinnchance.
1: Nein, noch niemand bei der dreifachen Gewinnchance. Ich gehe jetzt auf die fünffache Gewinnchance. Die Glücksleitungen 9 und 10 kommen noch dazu. Fünffache und höchste Gewinnchance in 3, 2, 1 ab jetzt.
0: Achtung, Freunde, ich meine es wirklich ernst. Absolut jetzt oder nie. Das ist die Chance für dich. Du kannst jetzt gerade 1000 Euro sicher gewinnen, sicheres Geld, wenn du mir die Frage beantwortest. Ein Mann hat 6 Töchter, jede davon hat einen Bruder. Wie viele Kinder hat der Mann insgesamt? 0137 90 30 200. Du bekommst die 1000 Euro sicher. 0137 90 30 200 für 50 sind aus allen deutschen Netzen mit Leitung 2, 3, 4. Die liegen direkt nebeneinander. Oder der 9 und der 10. Bist du live im Studio? Da ist noch niemand hier. 0137 90 30 200. Immer noch kein Mensch, das gibt's nicht. 0137 90 30 200 für 50 sind aus allen deutschen Netzen. Chrissy, was passiert hier gerade? Was ist los? Das gibt's nicht.
1: Ja, also ich weiß nur eins, wir brauchen einen Gewinner. Ich gehe jetzt auf die siebenfache Gewinnchance. Ich gebe noch die Glücksleitungen 12 und die Glücksleitung 13 dazu. Siebenfache und höchste Gewinnchance ab jetzt.
0: Achtung, Achtung, jede Sekunde muss es klingeln. Jürgen, bitte lass uns auf Sendung. Jürgen, unser Tonregisseur, lass uns bitte auf Sendung. 0137 90 30 200. Wir werden nicht ohne einen Gewinner jetzt hier von der Sendung gehen. 0137 90 30 200. Für 50 sind aus allen deutschen Netzen. Warum ist 6 wie Martina dachte, 8 wie Caro sagte, 36 wie Michaela gesagt hat oder 12 wie Tobi meinte, falsch?
2: Ein Mann hat 6 Töchter. Jede davon hat einen Bruder. Wie viele Kinder hat der Mann insgesamt?
0: Wie viele Kinder hat der Mann denn insgesamt? Sag es uns jetzt. Ich brauche jetzt den Gewinner. Merkst du das? Ich bin hier völlig verzweifelt. Ist da schon jemand, Chrissy?
1: Es ist noch niemand da. Okay, wir müssen handeln. Wir machen jetzt die 10 voll. Mir reicht's jetzt. Wir brauchen einen Gewinner für 1000 Euro. Wir gehen auf die 10-fache Gewinnchance mit den Glücksleitungen 19, 20 und 21. 10-fache und höchste Gewinnchance in 3, 2, 1 ab jetzt.
0: Achtung, deine Möglichkeit jetzt hier bei uns. Jede Sekunde zählt. Wenn du ans Telefon gehst, kannst du es schaffen. 0137 90 30 200. Hast du was anderes als Michaela mit 36 raus? Dann hol dir doch das Geld. 1000 Euro das Geld ist hier. 0137 90 30 200 für 50 sind aus allen deutschen Netzen. Möglichkeit ist da und du musst uns nur sagen.
2: Ein Mann hat 6 Töchter. Jede davon hat einen Bruder. Wie viele Kinder hat der Mann insgesamt?
0: Das gibt's nicht. Immer noch niemand live im Studio. Immer noch niemand. Jürgen, lass uns auf Sendung. Nein, der will uns den Saft abdrehen. Jürgen, lass uns auf Sendung jetzt. 0137 90 30 200. 0137 90 30 200. Für 50 sind aus allen deutschen Netzen. Wenn du gerade zuhörst, du hast mein Wort, das Geld verlässt unser Konto heute. 1000 Euro. Hast du was anderes raus als 36? Sag es uns. Wir haben die Antwort 36 gehört. Ein Mann hat 6 Kinder. Jede davon hat einen Bruder. Wie viele Kinder hat der Mann insgesamt? Chrissy, bitte Vollgas. Wir haben keine Zeit mehr jetzt.
1: Okay, dann überziehe ich die Leitung. Ich gehe auf die 13-fache Gewinnchance. Die Glücksleitungen 26, 27 und 28. Die führen zu 1000 Euro Gewinn, nämlich die 13-fache höchste Gewinnchance in 3, 2, 1 ab jetzt.
0: Okay, mehr können wir nicht machen. Leitungen überzogen.

0: Es hört noch niemand meine Stimme gerade im Telefon. Es hört echt noch niemand meine Stimme gerade im Telefon. 0137 90 30 200. Kann nicht sein, dass das keiner raus hat. Das geht nicht. 0137 90 30 200 für 50 Cent aus allen deutschen Netzen.
1: Ein Mann hat 6 Töchter. Jede davon hat einen Bruder.

0: in der 13 Leitung. Du kannst es schaffen. 0137 90 30 200. 0137 90 30 200. Immer noch kein Mensch da. Du kannst es schaffen. 0137 90 30 200 für 50 sind aus allen deutschen Netzen. Ich weiß nicht, wo die Leute heute sind, aber sie hören nicht ihren Lieblingssender.
1: Ein Mann hat 6 Töchter. Jede davon hat einen Bruder. Wie viele Kinder hat der Mann insgesamt?
0: Wie viele Kinder hat der Mann insgesamt? Achtung, jetzt oder nie. Es sind die letzten Sekunden. 0137 90 30 200. Merkst du was? Du musst es schaffen. 0137 90 30 200 für 50 Cent aus allen deutschen Netzen. Warum kann hier nicht 6, wie Martina meinte? Hat da jeder 8 raus wie die Caro oder 36 oder 12 wie der Tobi? Das ist keine Scherzfrage.
1: Ein Mann hat 6 Töchter. Jede davon hat einen Bruder. Wie viele Kinder hat der Mann insgesamt?
0: Weißt du's, du kannst dir jetzt sofort 1000 Euro holen. Noch keiner da. 0137 90 30 200. 0137 90 30 200. Verdorre noch eins, du wirst dir doch jetzt bitte das Geld holen. 0137 90 30 200 für 50 sind aus allen deutschen Netzen. Chrissy, ist da schon jemand?
2: Es ist noch niemand da. Es gibt immer noch 1000 Euro Garantiegewinn.
0: Es ist noch keiner da. 0137 90 30 200 für 50 sind aus allen deutschen Netzen. Wir müssen in den nächsten 100 Sekunden einen Gewinner machen, sonst sind wir weg. 0137 90 30 200 für 50 sind aus allen deutschen Netzen.
1: Ein Mann hat 6 Töchter. Jede davon hat einen Bruder. Wie viele Kinder hat der Mann insgesamt?
0: Wie viele Kinder? Ein letztes Mal probiere ich es. Okay, ein letztes Mal, weil noch keiner meine Stimme hört. Letzter Aufruf, letzter Versuch. Wenn du 1000 Euro möchtest, dann jetzt die 0137 90 30 200. Noch keiner da. Ein letzter Aufruf an Radio Deutschland. 0137 90 30 200. Liebes Radioland, reich mir deine helfende Hand. 0137 90 30 200 für 50 sind aus allen deutschen Netzen. Das ist die Abschlussmusik. Nur jetzt oder nie. Ein Mann hat 6 Töchter. Jede davon hat einen Bruder. Wie viele Kinder hat der Mann insgesamt? Immer noch keiner da. Immer noch niemand hier. Noch keiner da. Niemand. Niemand hört meine Stimme im Telefon. 0137 90 30 200. 0137 90 30 200 für 50 Cent aus allen deutschen Netzen. Ach du liebes Lieschen. Now or never. Now or never. Wer kommt live zu uns ins Studio? Wer schafft es hier jetzt und heute live zu uns zu kommen? Du kannst es schaffen. Du bei der Macht von Grayskull. Du hast die Zauberkraft durchgestellt mit dem Chance-Button. Wer ist da? Hallo?
3: Hallo, hören Sie mich?
0: Ja, was kommt denn raus?
3: 7.
0: Und wie heißen Sie?
3: Diana.
0: Diana, gewonnen!
2: Gewonnen!
0: Diana, 1000 Euro. Bleib mal bitte am Funk.
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hoch die Hände. Wochenende, welcome zu den Euro Hot 30. In den nächsten zwei Stunden checken wir die coolsten Songs ab. Und Platz 30 belegt Taylor Swift mit The Fate of Ophelia. Und ich glaube, jeder Single kennt es. Man ist happy alleine, aber gleichzeitig fragt man sich, ob da doch jemand ist und wenn ja, wann man ihn oder sie denn trifft. Und wie heißt es so schön? Meistens passiert es genau dann, wenn man es nicht erwartet. War bei mir genauso. Ich wollte keinen Freund haben. Geh auf den Fasching und dann läuft sie mir sofort in die Arme. Genau diese coole Begegnung, wenn man seine Person trifft, beschreibt Taylor Swift in ihrem Song The Fate of Ophelia bei Energy. 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

0: 30. 9.
1: Letztes Jahr im Februar habe ich ihn live erlebt in Berlin, Teddy Swims. Und als er auf die Bühne kam, habe ich schon Gänsehaut bekommen, als er den ersten Ton überhaupt gesungen hat. Der Mann hat einfach eine absolute Granatenstimme. Nächstes Jahr ist er in Deutschland, nämlich in Hamburg, Berlin oder auch Köln. Und ich bin mir sicher, da wird er diese Nummer auf jeden Fall performen. Hier ist Perfect Man bei Energy. 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

14. September hatte Alex Warren Geburtstag und dazu hat er eine so süße Story auf Instagram gepostet. Er sitzt mit strahlenden Augen vor einem Kuchen mit Kerzen, dann dreht er die Kamera um und man sieht seine Freunde und seine Frau, wie sie für ihn singen. Super cute, super emotional und dazu hat er geschrieben, heute war der beste Tag in meinem Leben. Die Liebe und die Wertschätzung spürt man auch in seiner Nummer Ordinary. Hier ist Alex Warren, unser Platz 24 bei Energy. 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

Leute, nice, dass ihr mit dabei seid. Und ich würde mal sagen, der Sommer sollte noch etwas länger anhalten, oder? Unser Platz 21 beschreibt genau dieses schwerelose Gefühl im Sommer, wenn man am Strand liegt, einfach mal über gar nichts nachdenken muss. Man kann die Seele baumeln lassen und entspannen. Ich spüre jetzt schon die Sonnenstrahlen auf meinem Gesicht, wenn ich diesen Song höre. Hier ist BTS mit Swim bei Energy. 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Unser Platz 21.

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nicht bereit zu fühlen. Man hat Angst, etwas falsch zu machen oder jemanden zu verlieren. Aber man sollte dagegen ankämpfen. Leute, es kann nichts passieren, es kann immer nur besser werden. Einfach mal einen Sprung ins kalte Wasser wagen. Hier ist Somber mit My Body Isn't Ready bei Energy. 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

Nach einem außergewöhnlich erfolgreichen Tourjahr released James Arthur direkt eine neue Single, heißt Waste My Tears. Und auch in der Nummer hat er wieder eine Wahnsinnsstimme und vor allem einen Gospelchor, der ihn begleitet. Ja, was für ein Refrain, achtet selber drauf. Der Song Waste My Tears hat eine wichtige Botschaft, egal mit welchen Herausforderungen ihr gerade kämpft. Der eigene Wert und die eigene Identität sind es wert, geschützt und gefeiert zu werden. Hier ist James Arthur bei Energy.

Schönes Wochenende, Leute. Es ist Halbzeit. Wir kommen zu Platz 15. Und hier müsst ihr euch erstmal die Frage stellen, was macht euch happy? Vielleicht ist es ein Lachen von einer anderen Person, wenn euch jemand eine kleine Freude macht oder einfach, wenn ihr mit eurer Family chillt. Was erfüllt euch? Schreibt es euch einfach mal runter von der Seele. Es ist so ein schönes Gefühl. Und sie singt darüber. Hier ist Bebe Rexha mit New Religion, unser Platz 15. Ihr seid bei Energy. Immer die Besten.

nice, dass ihr mit dabei seid. Trommelwirbel, Leute. Wir kommen zu Platz 10 und das ist Tame Impala und Jenny mit Dracula. Hattet ihr schon mal einen Moment, in dem ihr euch gewünscht habt, ihr könntet die Zeit einfrieren, aber gleichzeitig wusstet ihr, dass es nicht für immer so bleiben kann? In dem Song Dracula von Tame Impala und Jenny wird genau das beschrieben. Eine Nacht, in der nur die zwei existieren, fern von allem. Und gleichzeitig schwingt die Angst,

Happy Weekend, ihr Lieben. Immer die besten neuen Hits, die gibt's hier bei uns bei Energy. Und ey, es haben schon alle drauf hingefiebert. Jetzt ist es endlich soweit. Taylor Swift hat neue Songs released. Ein Jahr, nachdem ihr unglaubliches Album The Life of a Showgirl rausgekommen ist, hat sie jetzt nachgelegt mit The Life of a Showgirl, The Encore, also die Zugabe. Und es gibt jetzt 4 neue Songs, die sie geschrieben hat, als sie mit ihren Produzenten zusammen ja eigentlich das Album feiern wollte und so ein bisschen zelebrieren, wie gut es bei den Fans angekommen ist. Und irgendwie war sie inspiriert von allem und hat einfach 4 neue Songs rausgehauen. Der Feature-Track Patient Zero, der hat im Musikvideo natürlich eine Starbesetzung. Dakota Johnson und Colin Farrell sind da zu sehen. Sieht aus wie ein Blockbuster. Checkt es unbedingt mal ab. Und wir gönnen uns jetzt den ganz neuen Track von Taylor Swift, Patient Zero.

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14: Hoch die Hände, Wochenende, schön, dass ihr mit am Start seid. Und wir kommen zu Platz 7. Und dafür will ich von euch wissen, was ist für euch ein Ort, an dem ihr euch zu Hause fühlt? Vielleicht die Heimat, in der ihr aufgewachsen seid, oder vielleicht auch ein Konzert von eurem Lieblingskünstler. Für viele ist ein Konzert ein Ort, an dem man einfach alles kurz vergessen kann und einfach mit seinen Liebsten zu seinen Lieblingssongs tanzen kann. Genau damit startet Harry Styles in seinen Song American Girls. Unser Platz 7, den hört ihr jetzt bei Energy. 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

Leute, es ist soweit. Platz 1 ist Shakira und Burna Boy mit Die Die. Und jetzt stellt euch mal vor, ihr steht kurz vor dem Ziel. Hinter euch liegen all die Momente, in denen ihr fast aufgegeben habt. Die Nächte, in denen ihr auf jeden Fall nicht schlafen konntet, in denen ihr gezweifelt habt. Aber dann schaut ihr nach vorne und plötzlich seht ihr euren Traum, der zum Greifen nah ist. Vielleicht braucht ihr nur noch einen einzigen Schritt, um an euer Ziel ranzukommen. Und genau darum geht es in diesem Song, egal was hinter euch liegt. Vielleicht waren es gerade die Dinge, die euch einmal kaputt gemacht haben, aber jetzt so stark machen. Also Leute, glaubt an euch. Los geht's. Vielleicht ist euer nächster Schritt genau der, der alles verändert. Ihr hört jetzt unseren Platz 1 Shakira mit Die Die bei Energy. Immer die Beste.

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1: Vor 12 Jahren hatten sie mit Rather Be ihren großen Durchbruch. Ich rede von Clean Bandit. Und die haben eine neue Nummer. Heißt Company. Ist der erste Vorgeschmack auf das kommende Studioalbum, das 2027 auf jeden Fall erscheinen wird. Und ihre Songs gehen meistens um Themen wie Sehnsucht, Nähe und den Wunsch nach menschlicher Verbindung. Ihr hört jetzt Company. Hier ist Clean Bandit.

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2: Ich bin Kiki, hallo, und wir machen uns hier zusammen einen guten Samstag mit den 10 Hits am Stück. Da sind wir mittendrin und gleich gibt's hier die neue Nummer von Fastboy. Jetzt aber erstmal Felix Jehn und Jay Hart mit Pride.
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Wir sind doch gerade mittendrin in dieser Übergangsjackenjahreszeit. Mittagssonne, abends kalt, niemand weiß so richtig, was er anziehen soll. Heute wieder der beste Tag für dieses Dilemma. Fastboy haben genau dafür den passenden Track produziert. Hier kommt die neue Platte für die perfekte Samstagsstimmung. Fastboy mit Music Sounds.

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0: Energies an mit immer den besten neuen Hits. Ich bin Kiki und welcome zur Sprechstunde mit Dr. Love. Ja, okay, ganz so deep wird's nicht. Aber kennt ihr auch dieses elende Gedankenkarussell nach einem richtig guten Date? Ihr saßt zusammen, die Chemie hat absolut gestimmt, man hat gelacht und dann kommt ihr nach Hause und das Handy bleibt stumm. Und sofort geht's im Kopf los. Soll ich mich jetzt als erstes melden oder wirke ich dann wirklich verzweifelt und anhänglich? Ja, und schwupps greift die älteste Dating-Regel der Welt. Mach dich rar, warte bloß 3 Tage, bis du schreibst, ne? Sex and the City hat's uns alle gelehrt. Aber vergesst diesen Quatsch ganz, ganz schnell wieder. Forscher haben sich jetzt nämlich genau dieses Dilemma angeschaut und das Ergebnis räumt mit dem Taktik-Mist komplett auf. Die besten Chancen auf ein zweites Date und sogar auf was Festes habt ihr demnach, wenn die erste Nachricht direkt am nächsten Morgen eintrudelt. Klar, wer sofort schreibt, wirkt vielleicht ein Fünkchen anhänglicher, aber viel wichtiger, es kommt echtes Interesse rüber. Je länger ihr nämlich wartet, desto mehr kühlt die Chemie ab. Wer sich also erst 2 Tage später meldet, wirkt einfach nur unzuverlässig und berechnend. Also, wirklich, auf gut Deutsch gesagt, Scheiß auf Spielchen, haut die Nachricht am nächsten Morgen raus und wenn's schief geht, dann war es sowieso nicht die richtige Person.
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1: Schön, dass ihr eingeschaltet habt in den 10 Hits am Stück. Ich bin Kiki und wir machen unser Wochenende musikalisch absolut perfekt. In gut 10 Minuten habe ich hier Millie Harris mit der Nummer Easy für euch. Aber der Startschuss gehört jetzt erstmal Cat's Eye und Animal.
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Malik Harris ist wirklich crazy. Er hat sich einfach all seine Instrumente selbst beigebracht. Der Typ könnte also wirklich seine eigene Band komplett alleine bauen. In seinem neuen Hit erinnert er uns dran, das Leben einfach mal laufen zu lassen und nicht alles zu verkopfen. Passt perfekt zum Samstag. Hier ist Malik Harris mit Easy.

0: die Frage, was hat der Mond mit Mais zu tun? Ja, so ein bisschen Astrowissen haben wir für euch. Am Wochenende ist Maismond. So heißt der Vollmond im September, weil auch die Maisernte stattfindet.
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Mal unter uns, ich habe noch nie in meinem ganzen Leben einen Zauberwürfel gelöst. Hallo zusammen, Kiki hier mit immer den besten neuen Hits bei Energy. Meine Taktik, ungelogen früher, war ehrlich gesagt die Farbsticker abknibbeln und richtig wieder aufkleben Taktik. Aber da gibt es jetzt eine 6-Jährige aus China, die lacht sich über uns wahrscheinlich komplett schlapp. Die kleine Lian Yunzi hat beim Speedcubing einfach einen neuen Weltrekord aufgestellt und den Rubik's Cube in 4,27 Sekunden gelöst. 4 Sekunden! In der Zeit habe ich noch nicht mal realisiert, wo da oben oder unten ist. Ich habe mich da mal eingelesen, wie sowas menschlich überhaupt möglich ist. Wie kann das Gehirn das leisten? Und es ist keine Magie, sondern reine Wissenschaft. Die Profis, also wie die kleine Lian, die lernen sogenannte Algorithmen und auch feste Zugfolgen auswendig. Ganz bekannt ist da zum Beispiel die Layer-by-Layer-Methode. Die soll auch ganz easy zum Meistern sein, laut den Leuten, die das können. Also man baut da zum Beispiel erst so das weiße Kreuz,

0: man sich da irgendwie drauf schaffen muss. Aber es gibt auch prominente Beispiele, zum Beispiel unser Energy Star Justin Bieber. Da gibt es Videos von dem, auch der kann so einen Zauberwürfel super schnell lösen. Ich glaube, das wird jetzt mein To-Do für den Samstagnachmittag. Und dabei gibt's natürlich Unterstützung. Bei guter Musik kann man sich noch besser konzentrieren. Gleich hier wieder in den Zähnitz am Stück.
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2: Hi, ich bin Kiki, schönen Samstag. Wir schalten direkt in den Wochenendmodus mit euren 10 Hits am Stück. In 15 Minuten wartet Moskena auf euch. Jetzt drehen wir aber nochmal einen kleinen Ticken lauter für Dracula.
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Als Teenager hat er noch in Einkaufszentren gesungen. Später hat er uns die Mega-Hymne Fireworks geschenkt. Und jetzt schickt uns der Wahl-Berliner Moskena mit seiner gewohnten Kombi aus Soul-Stimme und Disco-Beats ordentlich Sonnenstrahlen ins Wochenende. Das ist Moskena mit Worshipping the Sun. Schön, dass ihr dabei seid.

0: alle Athleten haben ja so einen, die olympischen Ringe tätowiert.
1: Oh,
0: ich
1: Gott.
0: Würde das auch gerne machen.
1: Warum?
0: Und ich brauche eine Person, die sagt, das ist eine gute Idee, weil bis jetzt sagen alle, hier so auf die Brust oben,
2: Ben,
0: in schwarz,
2: ist so
0: die olympischen
2: peinlich.
0: Ringe.
2: Das ist so peinlich.
0: Weil in 50 Jahren fragt mich dann jemand, naja, warst du denn bei den Olympischen Spielen? Dann kann ich sagen, hätte ich sonst das Tattoo-Baby?
2: Aber warst ja nicht, sondern du guckst einfach nur Olympia faul auf der Couch. Kannst du dir doch nicht tätowieren.

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0: Und wenn ihr wissen wollt, welche Tracks auf eurer For You-Page gerade absolut durch die Decke gehen, könnt ihr euch jetzt am Wochenende nochmal ein bisschen Zeit sparen. Statt also stundenlang durch irgendwelche Kurzvideos und Reels zu wischen, holt euch einfach unseren Energy Stream of the Week. Dieses Mal schicken wir Energy TikTok an den Start. Da stellen wir euch genau die Hits zusammen und direkt auf die Ohren, die auf der Plattform gerade die Trends anführen. Ist auch super, um sich die Tracks dann natürlich gleich abzuspeichern. Mit dabei sind unter anderem diese Songs hier.

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0: Ich bin Kiki. Hi zusammen. 17 Uhr ist es und für das perfekte Wochenende brauchen wir natürlich gute Musik. Richtig. In knapp 10 Minuten gibt's da die neue Nummer Go That High von Ray Dalton. Aber wir starten hier direkt rein mit Jennifer Lopez und David Guetta und Save Me Tonight. Macht euch einen schönen Samstag.
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1: Ja, so klingt doch Samstagsfeeling, oder? Ray Dalton schiebt den Pegel heute ganz nach oben und bringt uns die besten Vibes direkt ins Radio. Also, nochmal ein bisschen lauter drehen. Hier ist er mit seiner neuesten Nummer, Go That High.

0: Und wir klären die Frage, was hat der Mond mit Mais zu tun? Ja, so ein bisschen Astrowissen haben wir für euch. Am Wochenende ist Maismond. So heißt der Vollmond im September, weil auch die Maisernte stattfindet.
1: 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Hier

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0: Energy ist Abend immer den besten neuen Hits. Ich bin Kiki, schön, dass ihr dabei seid. Und jetzt wird's Zeit für eine Runde Good News, die uns zum Lächeln bringen. Unsere Korallenriffe im Meer sind ja durch den Klimawandel leider extrem bedroht. Und wenn die Riffe sterben, dann gibt's da auch keine Fische und das ganze Ökosystem bricht zusammen. Ein Medienkünstler hat da jetzt aber eine absolut abgefahrene Idee gehabt, wie man diesen toten Riffen wieder Leben einhauchen kann. Er druckt künstliche Riffskelette im 3D-Drucker, also so, dass da zum Beispiel auch Fische rein und raus schwimmen können, stellt dann da Unterwasserlautsprecher drauf und schaltet das Meer zu. Aber jetzt irgendwie nicht mit Techno oder Pop, sondern mit den Sounds eines völlig gesunden Korallenriffs. Das klingt dann unter Wasser ungefähr so. Hört sich jetzt erstmal vielleicht an wie ein kaputtes Radio, aber für die Fische ist das quasi die absolute Party-Invitation. Die Meeresbewohner orientieren sich nämlich genau an diesen Geräuschen. Sie hören also diese Boxen, denken sich, boah geil, hier ist was los, hier gibt's Nahrung und besiedeln dann das Riff blitzschnell neu. Und so erholt sich die Natur einfach doppelt so schnell. Ist das nicht eine geile Sache? I really like. Wenn ihr noch mehr von solchen Stories für die gute Laune braucht, dann schaltet unbedingt Montag früh um kurz vor 9 wieder ein. Da gibt's die nächsten Good News bei Energy am Morgen.
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0: Samstagabend. Pflichtteil der Woche erledigt. Ab jetzt seht ihr noch, was euch gut tut. Gleich die neue von Milo und DJ-licious, Forever Young. Wir sind mitten in 10 jetzt am Stück. Jetzt Teddy Swims.
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Man kann am Samstagabend sehr vernünftig zu Hause bleiben, man kann aber auch beschließen, das Alter heute nur eine Zahl sein zu lassen, und morgen früh ist wieder Thema. Milos unverwechselbare Stimme trifft hier auf den Dance-Sound von DJ-licious. Ergebnis klingt nach Sonnenuntergang, offenem Fenster und einem Wochenende, das gerade erst anfängt. Forever Young, Energy, immer die besten neuen Hits.

0: alle Athleten haben ja so einen, die olympischen Ringe tätowiert.
1: Oh,
0: ich
1: Gott.
0: Würde das auch gerne machen.
1: Warum?
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0: 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Dann kann ich sagen, hätte ich sonst das Tattoo-Baby?
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0: Flo hier am Samstagabend. Schön, dass ihr mit dabei seid. Kaum wird es draußen kälter, drängen diese Spinnen ins Warme und machen sich's in unseren Wohnungen gemütlich. Ne? So ein riesen Ding hatte ich heute Morgen in der Wohnung. Und Experten sagen, nicht töten, sondern einfangen. Guter Plan, habe ich auch gemacht. Das Magazin Ökotest empfiehlt übrigens Pfefferminzöl als Hausmittel gegen Spinnen. Also das soll man so auf den Fensterbrettern verteilen, dann kommen die nicht rein, weil das mögen die nicht. Und wenn einem dann nachts eine fette Spinne übers Gesicht krabbelt, ist das zwar immer noch ein Riesenschreck, aber die hat wenigstens frischen Atem. Ne? Schönen Samstag.
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2: Flo hier. Na, schon Pläne für einen Samstagabend? Kurz nach 7, es wird Zeit. Den passenden Soundtrack liefern wir. 10 Hits am Stück, wir sind mittendrin. Gleich die neue von Delta Goodrem. Jetzt Olivia Rodrigo.
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Flo hier. Wisst ihr, was in 3 Monaten schon rum ist? Weihnachten, Heiliger Abend. Ich kann jetzt schon keine Lebkuchen mehr sehen. Hatte wohl schon zu viel davon. Jetzt gibt's die neue von Delta Goodrem, Hologram. 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

0: 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Am Wochenende ist Maismond. So heißt der Vollmond im September, weil auch die Maisernte stattfindet.
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1: Mit Walli und mit mir Pia und natürlich quatschen wir über Harry Styles, der einfach 2027 für ein paar Konzerte nach Deutschland kommt. 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

0: Flo hier am Samstagabend, hier ist Energy. Künstliche Intelligenz erobert schrittweise die Schulen. Weiß nicht, wie es bei euch ist. Eine Umfrage hat ergeben, dass in Bayern schon 80% der Gymnasiallehrer KI nutzen. Wären ja auch blöd, ne, wenn sie von ChatGPT erstellten Hausaufgaben von Hand korrigieren würden. 4 von 5 Lehrern nutzen KI. Der 5. ist wahrscheinlich der Sportlehrer.
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2: Na, überlegt ihr noch rauszugehen? Wir machen jetzt musikalisch schon mal das Licht aus. Mittendrin in 10 Hits am Stück. Gleich die neue von Fastboy, Music Sounds und jetzt Jüste.
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Es gibt Hits, die erklären erstmal ausführlich ihre Gefühle und es gibt Songs, die drücken einfach auf Play und dann geht's in Richtung Samstagabend. First Boy packen mit Music Sounds genau dieses Gefühl in den Song. Da wird selbst die Küche zum Dancefloor. 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

0: alle Athleten haben ja so einen, die olympischen Ringe tätowiert. Oh ich Gott. Würde das auch gerne machen.
1: Warum?
0: Und ich brauche eine Person, die sagt, das ist eine gute Idee, weil bis jetzt sagen alle, hier so auf die Brust oben,
2: Ben,
0: in schwarz,
2: so
0: die olympischen Ringe.
2: Das ist so peinlich.
0: Weil in 50 Jahren fragt mich dann jemand, naja, warst du denn bei den Olympischen Spielen? Dann kann ich sagen, hätte ich sonst das Tattoo-Baby?
2: Aber warst ja nicht, sondern du guckst einfach nur Olympia faul auf der Couch. Kannst du dir

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1: Yes, Samstagabend, lasst krachen, Freunde. Wir sind mitten im 10 jetzt am Stück. Keiner spielt mehr Musik. Reihe gleich mit Joy, neue Nummer, jetzt Cat's Eye.
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1: Wie viel musikalisches Talent passt eigentlich in eine Familie? Ray hat Joy gemeinsam mit ihren beiden Schwestern Emma und Absolutely aufgenommen. So heißen die wirklich. Genauso klingt der Song auch gute Laune, die weitergegeben werden will. Hier ist Joy, Energy. Immer die besten neuen Hits.

0: 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Am Wochenende ist Maismond. So heißt der Vollmond im September, weil auch die Maisernte stattfindet.
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0: Flo hier, hello. Sag mal, kennt ihr die 3-Tage-Regel, wenn es um Dates geht? Der haben jetzt Forscher widersprochen. Man sollte nach einem Date also keine 3 Tage warten, bis man sich meldet. Andere wichtige Dating-Regeln bleiben allerdings in Kraft. Beim Date nicht vom Ex-Partner reden, bleibt bestehen. Vor dem Date duschen, gute Idee. Und nur ein Date pro Abend. Und nicht bei McDonald's essen gehen. Hab ich eine Regel vergessen? Ich glaube, das war's, oder?
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2: Hier sind Helmo und Roman von Bassmassage. Schön, dass ihr mit dabei seid.
3: Einen wunderschönen guten Abend.
4: Muss

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